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Da hat auch einer versöcken gefühlt vertellen, dass Iron Maiden eine Punkband wäre. Ich dachte so, New Wave of British Heavy Metal und nichts anderes. Ne? Irgendwann hat mir das einsohn, aber da hab ich gesagt so, und schon kommt das Fallbild von oben runter. Von daher war der Titel für zwei Songs, sondern zum einen Hochtour, eine NWO-BHM-Band, nämlich Saxon, Madame Guillotine und dann noch was Geniales, Judas Priest mit Crown of Horns.

Vielleicht würden wir was für ein Freibier kriegen. Nämlich, wenn ich die Gitarrist von Judas Priest gefallen habe, Richie Faulkner, dann würde man sagen, kein geringerer als George Lynch ist sein Schwiegervater. Das würde man glauben. Also ich glaube, wenn die beiden zusammentreffen, dann war erstmal ein Gitarrenzerscheinend. Wie spielt denn George Lynch? Ich habe mit letztes Mal ein Songrutzeug mit dem ehemaligen Dockenkollegen Jeff Pilson. Hier sind sie mit When You Bleed.

finde das immer wieder interessant, wenn irgendwelche Bands Coverversionen von bekannten Songs auch mal machen. Within Temptation, ihr habt da den Oak im Original, kennt ihr den Song immer, und hier sind sie mit so Power auf.

Joe, ich bin mir nur sicher, Jeb hat im Original erkannt, natürlich von Frankie Goes to Hollywood. Aber man will so sagen, eine ganz interessante Version, kann man gar nicht anders vertellen. Ja, vorhin habe ich was von George Lynch und Jeff Pilson vertellt, die sind ja zusammen wie Dockenwien und damals nach dem Album Under Lock and Key, weil der ein oder andere to fail als Hair Metal mogt hat, der hat sie dann das Album Back for the Attack Root brech und kriegst die erste Song, ist mir so um die Ohren flogen, bis zum hütigen Tag, und damit man sagen, George Lynch ist der best, ein genialer Gitarrist, für mich einer der, ja, Top 3 Set. Hier sind auch nochmal Docken mit Kiss of Death.

nächsten Song würde ich sagen, wir all haben schon das Erlebnis gehabt, der wäre in Holm, hat unser Wissen anbricht, weil er das nicht hat, und dann ist er der Meinung, dann doch wert zu weten. Und genau das Gegenteil zu mogen von dem, was man rot hat, obwohl man das lernt hat. Ja, Five Finger Death Punch, hab darüber mal einen Song mogen, hier ist Inside Out.

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du ja immer bei uns in den Sendeplan kicken, weil zwei Stunden Musik, die man gieren hat, wo giffert das schon. Das kann man doch einfach nur empfehlen. Und auch Minou-Folger, das wunderbare Musik-Dobby, das weiß ich ganz genau. Aber für den einen oder anderen würde ich sagen, wenn man unter sich hellhörige Lü hat, der bei jedem wach wird, hey, halt der Feld fest und das war bar nicht schwierig, das könnt ihr mir glauben. So, kommen wir zur nächsten Band. Ich habe dir schon erzählt, so viele Plakaten unterwegs und mit Sünder auf den Schirm geschenkt. Die 4MA hätte uns auch mal was Schönes sein von Saltatio Mortis oder passt der Song hier, ist Wo sind die Clowns?

Tiet rückt voran, mein Nachfolger mit seinem steht mit dem Rocketspass schon bereit. Von daher war das Motiv für zwei Songs, sondern zum einen Stradivarius, Jens Johansson, überall wegen Video, Bee Manzin, der Keyboarder von der Band, und der sich dann ganz einfach Eagleheart unternommen, wo die Lane mit Moss. The Fame.

0: Labelü, der Moment ist aber durch, wo ich sagen muss, zwei Songs habe ich noch und das verhüter wäre mit Rockerplatt Wien. Obo, zum einen, mir nur Folgerszeit bereit, also von daher schon mal Fahrkarten lösen, ich sorge mir noch mit Lüttgeld, um dann auch mit verhören zu dürfen und zum anderen, zwei Songs sind schon noch durch. Als vorletzten Song habe ich mir noch mal gezeigt, Five Finger Death Punch mit I Refuse.
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Nur sehr GKBR, vielen Dank fürs Tauhören. Richtung Stream, Richtung Chat, Richtung Krankenhauspunkte angeschlossen, Krankenhäuser. Das hat wir richtig viel Spaß, noch dran zu bleiben. Nun würde ich mal kicken, ich glaube, ich muss Schwarz hören, aber egal. Dave K. den Rock Express Tauhören ist mal was gegen Jonas, von daher, da bleibe ich auch dran. Ich sage zum Beispiel, vielen Spaß mit dem Wiederprogramm. Bis zum nächsten Mal, bunt wieder leben, so Charlotte Wien. Verabschieden wollte ich mich mit den Wingenfelder Brüdern, mit ihrer Band Fury in the Slaughterhouse. Und es ist echt Walk On. So genau Richtung Rock Express wollte ich mich hinlöppen. Von daher, viel Spaß und tschüss.

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Wir kommen dann raus. 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

Ja, hallo, und hier ist sie wieder, die Radiothek hier auf Radio Regentrude. Eine neue Ausgabe, wie immer bunt gemischte Musik aus verschiedenen Jahrzehnten und für jeden eigentlich was dabei. Und dazu habe ich wieder so ein, zwei Dinge rausgesucht, was so in der Welt passiert ist, wo man einfach nur sagen kann, das gibt's wirklich, das ist wirklich passiert. Naja, mehr dazu später dann, lasst euch überraschen. Am Mikrofon begrüßt euch der Thorsten und ich sage Hallo.

Jawohl, die 70er lassen grüßen. Boston war das More Than a Feeling vom August 1976. Getextet, komponiert und produziert wurde das Lied von Boston-Gitarristen Tom Scholz. Bei der Produktion erhielt dieser dann Unterstützung von John Boylan. Und das Lied basiert eher auf einer Fantasie als auf Tatsachen. Und Scholz brauchte 5 Jahre, um diesen Song fertigzustellen. Es ist einer von 6 Titeln, an denen er zwischen 1970 und 75 in seinem Studio arbeitete, bevor Boston seinen Plattenvertrag endlich bekam. Und 5 dieser 6 Titels erschienen dann auf dem Boston-Album. Das Lied wurde dann 2008 von VH1, dem Musikvideosender, auf Platz 39 der besten Hardrock-Songs aller Zeiten gelistet und auch in die Rock and Roll Hall of Fames unter den 500 Songs mit aufgenommen. Ja, und davor angefangen haben wir die Sendung auch mit einem 70er, Billy Swan, I Can Help aus dem Jahre 1974. Billy Swan, auch Wahnsinn, dieser Aufstieg, mit 21 nach Nashville gezogen, ins Zentrum der Country-Musik, dann Gelegenheitsjobs gemacht und als Hausmeister in den Columbia Studios dort gearbeitet. Galt immer als Außenseiter und als aufstrebendes Talent und erhielt dann die Chance, bei einem großen Label zu arbeiten. Und 1973 veröffentlichte er dann bei dem Label seine erste Single und, wie gesagt, mit seinem selbstgeschriebenen Song I Can Help, welcher zu einem Welthit wurde und sowohl in die Country- als auch in die Popcharts Platz 1 erreichte. Ja, und wir bleiben jetzt in den 70ern. Eine andere Musikrichtung, das geht mehr in Richtung Disco, beziehungsweise, ja, Disco kann man sagen. In den 70er Jahren, Dezember 1972 genauer gesagt, die OJs mit Love Train.

Von den 70ern sind wir gesprungen in das Jahr 2000, genauer gesagt in April 2000. Die Gruppe Alcazar war das mit Crying at the Discotheque. Ja, von dieser schwedischen Popband, die zweite Single-Auskopplung ihres Debütalbums, wurde dann im Jahr 2001 richtig viel gespielt und das Stück wurde ein europaweiter Chart-Erfolg. Das Ganze nennt sich Dance Pop, ja okay, aber es soll auch ein bisschen zum Tanzen animieren und zwar praktisch beruhend auf die Zeit der 70er Jahre, die Disco-Zeit. Ja, und wenn man genau hingehört hat, dann kam da einem so ein bisschen was bekannt vor. Ja, richtig. Sheila and B Devotion, die kommen nämlich da drin vor, nämlich ein Sample des Stücks Spacer von eben Sheila and B Devotion. Und das Ganze von Sheila B Devotion war 1979. Ihr hört die Radiothek hier auf Radio Regentrode. Als ich das gelesen habe, habe ich gedacht, wie bitte, das kann doch wohl nicht wahr sein. Man ist zu Hause, man ruht, die Nacht ist ruhig und alles und mir mal klingelt das an der Tür. Ja, okay, nicht so schön, nein, klar, und man erschreckt womöglich und guckt dann raus und da ist aber gar keiner. Ja, tatsächlich so passiert und ja, in Mittelfranken gab es nämlich dann praktisch, meldeten mehrere Bewohner nachts um 12:30 ein unaufhörliches Klingeln und sie vermuteten dahinter natürlich einen nächtlichen Störenfried und ja, dann wollten die Bewohner da dann praktisch mal gucken, was ist da los? Was ist da jemand, schleicht da jemand rum oder so? Aber es war niemand zu sehen. Ja, und dann klingelte das weiter und die Polizei war inzwischen auch gekommen und dann kam der Beamte allerdings auf die Idee, sich das Klingelbrett, also den Klingelknopf mal anzugucken. Und tatsächlich, da war dann nämlich der Übeltäter, eine Nacktschnecke, kroch gemächlich über die Sensorflächen und löste immer wieder den Türgong aus. Okay, ja, hat man auch nicht alle Tage. Der Fall nächtlicher Ruhestörung wurde allerdings mit einer Portion Humor abgeschlossen und die Beamten konnten sich dann freuen, denn sie hatten die Schnecke zur Schnecke gemacht und ja, und auf angrenzende Weise dann die Schnecke praktisch auch belehrt, beziehungsweise, naja, was haben sie gemacht? Ins Freie gesetzt natürlich. Okay. Ja, immer wieder nachts, ne?

Jawohl, Mr. Billy Idol, Dancing with Myself, Oktober 1980 war das schon. Ihr hört die Radiothek hier auf Radio Regentode. Beim nächsten Titel gehen wir wieder ins Jahr, wir springen wieder so ein bisschen rum von 80 in die 2000er. Im Jahr 2000 gab es dann einen DJ, der als Tonka, Chiptunes, Tom Mastic bekannt wurde und auch viel für Kollegen gearbeitet hat. Und dann kam aber 1996 eine Auflösung mit einer Partnerschaft, die praktisch dann, das hat wohl nicht so funktioniert mit den Stücken, die da produziert wurden. Ja, und dann nahm er den neuen Namen an und begann Hausmusik mit Einflüssen aus Synthie-Pop und der amerikanischen Musikrichtung Garage House zu produzieren. Und er erlangte auch riesige Bekanntheit als Remixer und hat zum Beispiel Songs überarbeitet wie Trapped von Colonel Abrahams oder Love Shack von B-52s. Ja, und die Rede ist natürlich von DJ Tonka. Wir hören ihn jetzt aus dem Jahr 2000 mit dem Titel Don't Be Afraid.

Na, habt ihr ihn wiedererkannt? Klar doch, ne? Fancy und diesmal im Megamix. Und Fancy hat ja in den 80er Jahren so einige internationale Erfolge auch mit verschiedenen Eurodisco-Hits. Da waren zum Beispiel Shoot Your Shot oder Chinese Eyes, Get Lost Tonight, Lady O. Und bezeichnete seinen eigenen Musikstil als sogenannten Machine Beat und das wurde halt auch dann sein Markenzeichen. Und ein Song, der ihn inspiriert hat, überhaupt diese Musikrichtung zu produzieren, zu machen, das war eben, wie gesagt, von Divine, auch ein bekannter Künstler aus den 80ern, Disco-Künstler. Und da war das von Divine, der größte Hit war ja Shoot Your Shot. Und das hat eben auch Fancy dazu inspiriert, diese Musikart dann weiterzuführen. Ja, und das, wie gesagt, das Ganze, war aus den 80ern Jahren. Und wir bleiben in den 80ern Jahren und da

Jawohl, Susi Quattro, Glad on Over aus dem Jahre 1981. Ja, Susi Quattro, ein Phänomen und sie ist ja heute immer noch aktiv und tritt auf der Bühne auf. Ja, und wie gesagt, es ist verrückt, aber ihr Vater gab ihr mal ein Tieftoninstrument und ein Precision Bass, genau. Und dann brachte Susi sich das Spielen selbst bei und wandte sich dem Rock'n'Roll zu. Sie nannte sich zuerst Susie Soul und dann wurde sie Bassistin einer Detroiter Band. Ja, und Anfang 73 dann wurden von Mickey Moose zwei neue Komponisten für sein Label gesucht und da kamen dann Nicky Chinn und Mike Chapman und beide schrieben dann endlich auch für Susie Quattro ihren ersten Nummer 1 Hit, nämlich Can the Can. Und besonders großen Erfolg hatte sie in Europa, Australien und Japan. Und 1974 erhielt sie dann in Deutschland auch von einer Jugendzeitschrift den, ja, die goldene Figur ausgehändigt. Und dann 1980 nochmal, ja, Susi Quattro, eine Legende, die heute noch auftritt. Und davor Black Box Ride on Time aus dem Juli 1989. Ihr hört die Radiothek hier auf Radio Regentrude und der nächste Titel, auch ein 80er, eine ganz bekannte Gruppe, die immer wieder hörenswert ist. Und wir haben sie hier mit einem Titel aus dem Jahre, aus dem März 1987. Hier ist Fleetwood Mac und Big Love.

Und das war's auch schon wieder. Das war die Radiothek hier auf Radio Regentode. Ich hoffe, ihr hattet Spaß beim Zuhören und es war für jeden ein bisschen was dabei. Ich würde mich freuen, wenn ihr wieder einschaltet und bis zum nächsten Mal. Euch alles Gute und ja, bis zum nächsten Mal sagt Tschüss, der Thorsten.

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1: Wir haben uns entschieden, nächstes Jahr doch noch weiterzumachen, weil wir noch gar nicht in Asien waren. Das heißt, wir werden in China und Indien beginnen, um dann über die Emirate zurück nach Europa zu kommen. Und ob wir nochmal in die USA gehen, ist noch ein bisschen offen, aber ich glaube schon. Man schafft es nicht in einem Jahr um die Welt. Das haben wir noch nie geschafft. Und wir werden es wahrscheinlich 60 Jahre Zugabe nennen, also Encore oder irgendwie etwas, ne? Weil das ist ja immer noch die 60 Jahre Tour. Nur wie gesagt, jetzt haben wir erstmal eine kleine Pause und nächstes Jahr geht's weiter.

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Hallo liebe Chorfreunde und Chormusikbegeisterte, ich möchte Sie heute am Sonntag, den 31. Mai 2026, zu unserer 634. Ausgabe von dem Takt das Chormagazin herzlich begrüßen und einladen zuzuhören. Eine Stunde Chormusik auf Radio Regentrude, Radio Schwung in Ungarn, Radio Hall of Music 1 aus Bremen und auch in unserem eigenen Internetradio im Takt das Chorradio. Natürlich außerdem auch ein herzliches Willkommen den Hörerinnen und Hörern des Klinikfunks Karlsruhe am Städtischen Klinikum in Karlsruhe. Wie liegt im Mondenlichte begraben nun die Welt? Wie selig ist der Friede, der sie umfangen hält? Die Winde müssen schweigen, so sanft ist dieser Schein. Sie säuseln nur und weben und schlafen endlich ein. Und was in Tagesgluten zur Blüte nicht erwacht, es öffnet seine Kelche und duftet in der Nacht. Wie bin ich solchen Friedens seit lange nicht gewohnt, sei du in meinem Leben, du liebevoller Mond. Dieses Gedicht Mondlicht verfasste Theodor Storm. Ja, und da wir heute den kleinsten Vollmond im Jahr haben, dreht sich im heutigen Chormagazin alles um den Mond und die Sterne. Zu den Sternen kommen wir dann später noch. Eingangs hörten wir den Männerchor Teisendorf aus Oberbayern unter Leitung von Ernst Gruber mit Bitte an den Mond. Du Mond, ihr hätt a bitt. Von Friedrich Silcher. Jetzt gleich kommt der MGV Concordia 1896 Gunzenbach e.V. unter Leitung von Karl Benzing zu uns und wir hören Verstohlen geht der Mond auf im Satz von Willi Sendt. Hiernach hören wir das Ensemble Musica Nostra aus Ungarn mit dem Volkslied Fällt das Mondlicht auf die Erde in einem Satz von Georg Hilfrich. Die Chorleitung hat Giuseppe Mincenti. Anschließend kommt noch der gemischte Chor der Chorgemeinschaft Cecilia Niederdilfen dann zugehör mit dem von Adolf Seifert verfassten Der Mond ist aufgegangen.

Jetzt hören wir den Crossover-Chor der Musikschule Beckum-Warendorf mit der Mondnacht von Josef von Eichendorff. Die Komposition stammt von Robert Schumann. Weiter geht's danach mit dem Mann im Mond im Arrangement von Carsten Gerlitz. Es singt der MGV Almrose Radentein aus dem schönen Kärntnerland unter Leitung von Walter Oberlerchner.

Es stand ein Sternlein am Himmel, ein Sternlein guter Art, das tät so lieblich scheinen, so lieblich und so zart. Ich wußte seine Stelle am Himmel, wo es stand, trat abends vor die Schwelle und suchte, bis ich's fand. Und blieb dann lange stehen, hat große Freud in mir, das Sternlein anzusehen, und dankte Gott dafür. Das Sternlein ist verschwunden, ich suche hin und her, wo ich es sonst gefunden, und find es nun nicht mehr. Dieses Gedicht schrieb Matthias Claudius über ein Sternlein, und somit sind wir bei den Sternen angelangt. Heimat deine Sterne von Werner Bochmann aus dem Tonfilm Quacks der Bruchpilot hat jetzt gleich im Gepäck der Jezelstaker Schendikor von 1985 e.V. aus Hitzacker. Hiernach gibt's noch einen Song aus dem Musical Mozart von Sylvester Levay und im Arrangement von Harry von Oshott mit dem Jugendchor Chorios aus Olbe und der Leitung von Theresa Braun zu hören. Gold von den Sternen.

Nun kommt der Kammerchor Berlin unter Leitung von Stefan Rau zu uns mit der Komposition »Es fällt ein Stern« von Hans Krösler. Hiernach hören wir aus 5 ausgesuchte Volkslieder von Max Reger »Das Sternlein«. Vorgetragen wird es vom Ensemble Vocapella Limburg unter Leitung von Tristan Meister. Von Gustav Jenner hören wir aus 12 Gesänge für Frauenchor mit Klavier »Selig ist ein Sternlein drüben« mit dem Frauenchor Cantella unter Leitung von Biene Becker-Beck. Der MGV 1925 Wehr unter Leitung von Wilfried Schäfer kommt dann noch in einer Liveaufnahme zu uns mit »Sternennacht« von Johannes Gelbke.

Nun gibt's Chormusik mit dem Quartettverein Die Räuber aus Gummersbach unter Leitung von Gus Anton zu hören. Vom deutschen Komponisten Franz Abt, er lebte von 1819 bis 1885, hören wir das einfühlsame Werk Über den Sternen in einem Satz von Gus Anton. Im Anschluss gibt's dann von Robert Papert Sterne der Heimat zu hören mit dem Frauenchor Kickenbach unter Leitung von Erwin Schumacher. Der dritte Komponist in diesem Block mit Liedern über die Sterne ist Alwin Michael Schronen, geboren 19. Dezember 1965 in Dahleiden, Komponist, Chorleiter und Dozent, und wir hören aus seiner Feder Die drei Sterne mit dem Ensemble Vocabella Limburg unter Leitung von Tristan Meister. Abschließend kommt dann noch der Amadeus-Chor unter Leitung von Benedikt Haag und Nicole Matt zu uns mit Robert Schumanns An die Sterne.

Soeben hörten wir noch das schlesische Volkslied »Hohe Tannen weisen die Sterne« im Satz von Walter Höfling, gesungen vom Harry Hüttemann Quartett. Ja, und schon wieder sind wir am Ende der Sendung angekommen. Gerne gebe ich Ihnen noch, bevor ich mich gleich verabschiede, wie immer unsere Sendezeiten durch, die da wären sonntags von 18 bis 19 Uhr, donnerstags von 19 bis 20 Uhr auf Radio Regentrude, sonntags von 10 bis 11 Uhr, dienstags und freitags von 9 bis 10 Uhr auf Radio Schwung aus Ungarn vom schönen Plattensee. Freitags von 14 bis 15 Uhr auf Radio Hall of Music 1 aus Bremen. Außerdem auch mittwochs von 15 bis 16 Uhr der Klinik von Karlsruhe am Städtischen Klinikum in Karlsruhe. Ja, und natürlich auch auf unserem eigenen Im Takt das Chorradio. Die aktuelle Im Takt Sendung gibt's im Takt Radio sonntags von 11 bis 12 Uhr und auch an jedem der Wochentage zu unterschiedlichen Zeiten zu hören. 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Weißt du, wie viel Sternlein stehen, ist ein deutschsprachiges Volkslied. Der Text stammt von dem evangelischen Pfarrer und Dichter Wilhelm Hey, 1789 geboren und verstorben 1854, der ihn 1837 erstmals veröffentlichte. Bei der Melodie handelt es sich um eine Volksweise, deren heutige Fassung seit 1818 belegt ist. Wir hören dieses wunderschöne Lied nun noch von der Sängerrunde Tangern aus Kärnten unter der Leitung von Bernhard Slaner Bitnik im Satz von Günter Andesberger. Ich hoffe, Ihnen hat Im Takt wieder gefallen und wünsche Ihnen eine gute Woche. Und all denen, die leider erkrankt sind, eine gute und ganz schnelle Besserung und natürlich auch schnelle Genesung. Passen Sie alle bitte besonders gut auf sich auf, denn ich würde mich sehr freuen, wenn wir uns das nächste Mal wieder hören, wenn es heißt Im Takt das Chormagazin. Ihr Jürgen Bruch.

Ich wünsche einen wunderschönen guten Abend. Ja, diesmal wieder Afterwork Mini, also eine Stunde Nachrichten, die nicht in jedem News-Ticker auftauchen. Und da eine Stunde wirklich wenig ist, ich aber viele Nachrichten habe, fange ich gleich mal einfach mal frech an. Und zwar haben wir einen Grund gefunden für Kurzschlüsse der Batterietechnik. Ein Forschungsteam des Max-Planck-Instituts hat den konkreten Grund ermittelt, weshalb Feststoffbatterien in der Praxis noch nicht einsatzfähig sind. Zwar ist schon länger bekannt, dass Dendriten feine Verzweigungen aus Lithium im festen Elektrolyt zwischen beiden Elektroden wachsen und gefährliche Kurzschlüsse verursachen. Wie sie entstehen und wie sich dieses verhindern lässt, war bisher noch unklar. Entweder drückt sich das Lithium, das in Reinform weich und flexibel ist, in feinste Risse oder bewegten Elektroden lassen Lithiumkeime entstehen. Aufnahmen mit der Rasterelektronenmikroskop und weitere Untersuchungen im Vakuum und bei sehr tiefen Temperaturen, bei minus 150 Grad, zeigen, dass Lithium sich wie Wasser verhält, das Felsen aufsprengen kann. Die vermutete Lithiumkeime hingegen konnten nicht nachgewiesen werden. Die Ergebnisse wurden in Nature veröffentlicht. Mit diesem Wissen soll ein Weg gefunden werden, die Entstehung der Dendriten möglichst zu vermeiden. Ist der Prozess erst einmal in Gang gesetzt, drückt das Lithium weitere Risse in den keramischen Elektrolyt und die Ausbreitung ist kaum noch zu vermeiden. Untersucht wird, ob eine festere Keramik die Rissbildung zumindest erschwert, wodurch die Lebensdauer der Festkörperakku auf ein akzeptables Niveau gehoben werden könnte. Ja, also Problem erkannt ist ja schon mal bekannterweise der erste Schritt für Problem gebannt, aber auch in der Batterietechnik wird sich vermutlich in den nächsten Jahren noch verdammt viel tun. Jetzt für euch von Wenton Pelz, Sanctimonarium. Übrigens, die gesamte musikalische Untermalung ist Rock und Metal aus dem Jahr 2024.

Ja, und da gab es irgendwie schon wieder so einen Geistesriesen, der seine IBAN diesmal verraten hat. Und Überraschung, die Versicherung zahlt nicht. Nee, gegen Dummheit ist man auch nicht versichert. Fast 2.000 € durch einen Online-Betrug futsch. Doch die Hausratsversicherung zahlt trotz Cyberschutzbaustein nicht. Lässt sich ein Versicherter dazu bewegen, in einem Chatraum seine IBAN und Kreditkarten preiszugeben, muss die Hausratsversicherung den Schaden nicht ersetzen. Denn so eine Eingabe ist nicht als versicherte Phishing-Attacke im Sinne üblicher Cyberklauseln in einer solchen Police zu bewerten. Das geht aus einem Urteil des Amtsgerichts Bernau hervor, auf das das Rechtsportal Anwaltsauskunft.de des Deutschen Anwaltvereins hinweist. In dem Fall wollte eine Frau über die Plattform Vinted eine Babytrage verkaufen. Ein angeblicher Käufer kontaktierte sie und erklärte, der Kaufpreis sei bereits bezahlt worden. Die Verkäuferin werde hierzu noch von der Plattform informiert. Kurz darauf erhielt sie eine E-Mail mit einem Link zu einem Chatraum. Dort gab sich eine Person als Mitarbeiter der Plattform aus und forderte die Frau auf, ihre IBAN sowie ihre Kreditkarten einzugeben. In einem Chat. Okay, das habe ich jetzt erstmal sacken lassen. Anschließend erhielt die Verkäuferin über die App ihrer Bank eine Freigabeanfrage, die sie bestätigte. Oh, Scheiße. Die hat noch nicht mal geguckt, wofür sie die Freigabe bestätigt. Kurz danach wurden fast 2.000 € von ihrem Konto abgebucht. Die Frau verlangte daraufhin von ihrer Hausratsversicherung, den Schaden zu ersetzen, weil die Police auch einen Zusatzbaustein zum Schutz gegen Cyberrisiken und Phishing-Angriffe enthielt. Das Amtsgericht Bernau wies die Klage aber ab. Nach Auffassung des Gerichts handelte es sich nicht um einen versicherten Phishing-Fall im Sinne der vereinbarten Bedingungen. Die Richter führten aus, dass IBAN und Kreditkarten keine vertraulichen Zugangsdaten seien. Solche Daten würden im Zahlungsverkehr regelmäßig weitergegeben und seien deshalb nicht mit Passwörtern, PINs oder TAN-Nummern vergleichbar. Außerdem sei der Schaden nicht durch einen Missbrauch von Online-Banking-Zugangsdaten entstanden, da das Gericht, sagt das Gericht weiter. Entscheidend sei vielmehr gewesen, dass die Klägerin die Zahlungsfreigabe selbst in ihrer Banking-App bestätigt habe. Nach Ansicht des Gerichts sei dabei erkennbar gewesen, dass eine Zahlung an einen Dritten ausgelöst wird. Ja, logisch, hat sie ja extra bestätigt. Ist schon scheiße, wenn man erst nicht guckt und einfach okay klickt. Also goldene Regel für Internetsicherheit, die ich damals mal zu Beginn des WWW gelernt habe. Die gilt auch heute noch und schützt auch heute noch vor vielen, vielen Dingen. Ja, das soll man nicht glauben. Vorbetätigen des rechten Zeigefingers auf der linken Maustaste, das Gehirn einschalten. Das könnte manches Mal Schaden von einem abwenden. Jetzt für euch von Ample, Back in Time.

Und weiter geht's im Text. Ja, ich sah ja viele, viele schöne Nachrichten. Was haben wir denn als nächstes? Ja, das ist auch nicht ganz uninteressant. Und zwar Zukunftstechnologie im Test, wie Mikroben Unterwassersensoren antreiben. Michigan, Unterwassersensoren liefern wichtige Daten für Küstenschutz, Meeresforschung und Sicherheit von Küstenbewohnern. Sie messen Temperaturen, verfolgen Tierwanderungen und registrieren Geräusche unter Wasser. Solche Systeme helfen auch dabei, Sturmfluten früher zu erkennen, marine Hitzewellen besser zu überwachen und langfristige Klimaveränderungen in schwer erreichbaren Regionen zu dokumentieren. Außerdem spielen sie beim Schutz kritischer Infrastruktur wie Unterseekabel oder Pipelines eine wichtige Rolle. Das größte Problem in der Nutzung dieser Geräte ist erstaunlich schlicht. Irgendwann ist die Batterie alle. Ist der Akku erschöpft, müssen Schiffe ausrücken, Sensoren geborgen und Batterien ersetzt werden. Das kostet viel Zeit und Geld. Forscher arbeiten deswegen an einer ungewöhnlichen Lösung. Mikroben sollen die Batterie künftig überflüssig machen. Die winzigen Organismen können dabei selbst zu Stromlieferanten für Unterwassersensoren werden. Sie wandeln organisches Material im Wasser in elektrische Energie um, mit der die Sensoren betrieben werden können. Die Untersuchung stammt von der Michigan Technology University und läuft im Rahmen des Programms BLUE, Biological Undersea Energy, der US-Forschungsagentur DARPA. Das ist ja okay. Die Technik basiert auf sogenannte mikrobielle Brennstoffzellen. Solche Systeme kennt man bereits aus Kläranlagen. Dort finden Mikroben viele Nährstoffe und können leicht Energie erzeugen. Im Meer ist das deutlich schwieriger. Die Grundidee ist, dass Mikroben während ihres Stoffwechsels Elektronen bewegen, erklärt die Biologin Ermin Marcelli, Projektleiterin an der Michigan Tech. In einer Brennstoffzelle werden diese Elektronen von Anoden zu einer Kathode. Dabei entsteht nutzbarer Strom. Klingt simpel. Ich fürchte, so simpel ist es aber nicht. Das Problem liegt im Meerwasser selbst. Es enthält deutlich weniger organisches Material als Abwasser. Gleichzeitig ist dort viel mehr Sauerstoff vorhanden. Aber zu viel Sauerstoff stört die Stromproduktion. Wenn Sauerstoff vorhanden ist, nutzen Mikroben ihn zur Zellatmung, weil sie daraus die meiste Energie gewinnen, sagt Marcelli. Für die Bakterien bleibt dadurch weniger elektrische Energie übrig. Damit das System trotzdem funktioniert, nutzt das Team granulierte Aktivkohle. Sie sammeln organische Stoffe aus dem Wasser und bieten den Mikroben gleichzeitig eine Oberfläche zum Wachsen. Jennifer Becker, Projektleiterin und Professorin für Umwelt- und Geotechnik, beschreibt den Stoff vereinfacht als reinhaltiges Essen für die Organismen. Die Bakterien bilden auf der Aktivkohle sogenannte Biofilme. Dort entstehen kleine sauerstoffarme Bereiche. In diesen Zonen können die Mikroben weiter Energie erzeugen, auch wenn im Wasser reichlich Sauerstoff vorhanden ist. Die Aktivkohle übernimmt noch eine weitere Aufgabe. Sie speichert Elektronen wie ein kleiner Kondensator. Das hilft, Schwankungen in der Stromproduktion auszugleichen. Ja, wenn man nur wenig Strom braucht, ist das mit Sicherheit eine richtig gute Lösung. Die Idee hat irgendwie was, finde ich, oder? Gut, als nächstes habe ich für euch im Angebot Saxon. There's something in Roswell.

Moment mal schauen, was haben wir denn noch so? Ja, die Zeit wird langsam knapp, die Themen sind viel reichhaltig und interessant. Deswegen, wo wir aber gerade bei Mikroben sind, gehen wir doch mal über zu den Mikrorobotern. Also das, was ich hier gelesen habe, das hat mich so ein bisschen vor den Socken gehauen. Und ich gehe mal davon aus, dass das ganz, ganz vielen Menschen Hoffnung machen kann. Ein Forschungsteam der ETH Zürich hat biohybride Mikroroboter entwickelt. Diese lassen sich durch ein externes Magnetfeld gezielt steuern und können therapeutische Stammzellen an ein bestimmtes Ziel bringen. Das ist schon mal gewaltig, was dann alles möglich ist. Biohybrid heißt in diesem Zusammenhang, dass eine Zelle und ein technisches System hier die magnetoelektrischen Nanopartikel miteinander verbunden sind. Die Zelle ist eine sogenannte Progenitorzelle, die die Regenerationseigenschaften von Stammzellen besitzt, aber bereits auf ein bestimmtes Einsatzgebiet festgelegt ist. Gewonnen werden diese Zellen aus normalen Körperzellen. Erst im Labor erfolgt die Veränderung hin zu einem Zelltyp, der sich ins Nervensystem integrieren kann. Bereits jetzt werden Patienten mit Rückenmarksverletzungen Stammzellen implantiert und diese per Elektrostimulation zum Wachstum angeregt. Das erfolgt jedoch über zusätzliche Elektroden und wenig gezielt. Die Nanopartikel, die in einem sogenannten Lab-on-Chip mit Stammzellen und Nährlösung ausgestattet werden, können sich dank eines externen Magnetfeldes genau an die verletzte Stelle bewegen. Eine zweite Schicht in den Nanopartikeln nutzt die Bewegung im Magnetfeld für den Aufbau elektrischer Signale. So lassen sich die Zellen exakt an die richtige Stelle steuern, wie bereits frühere Versuche zeigten. Und sie stimulieren direkt vor Ort das Zellwachstum. Die Mikroroboter sind 6 Mikrometer groß und werden innerhalb von 30 Minuten hergestellt. Hut ab! Für einzelne Tests, wie sie auch in der Studie im Nature durchgeführt wurden, sind allerdings mehrere hunderttausend davon notwendig. Deshalb werden sie parallel in einem Cluster von winzigen Laboren hergestellt, die jeweils knapp einen Quadratzentimeter groß sind. Derzeit gibt es allerdings nur Tierversuche. Noch befindet sich die Forschung in einem frühen Stadium. Die bisher durchgeführten Tierversuche sollen laut dem Forschungsteams jedoch vielversprechend sein. Rückenmarksverletzungen bei Zebrafischen konnten innerhalb von 3 Tagen nahezu vollständig repariert werden. Bei Mäusen mit vollständig durchtrenntem Rückenmark seien die Nervenzellen nach 28 Tagen wieder verbunden gewesen. Anders als bei Zebrafischen hätten sich das Rückenmark von Mäusen nicht von allein regeneriert. Sollte in Zukunft Versuche an Menschen ähnlich erfolgreich verlaufen, wäre auch Anwendung am Herzen bei der Krebstherapie oder der Wundheilung denkbar. Weil jetzt aber erstmal Nerven reparieren, das ist schon holla die Waldfee. Das dürfte vielen, vielen Unfallopfern viel, viel Hoffnung machen. Allerdings, bis das soweit ist, werden noch einige Jahre ins Land gehen. Also macht euch nicht zu viele Hoffnungen. Aber alleine die Möglichkeit, dass das in Zukunft eventuell heilbare Krankheiten sind, das finde ich schon kräftig. Gut, als nächstes im Angebot, diesmal dann mal 3 Stück am Stück, weil ich brauche auch mal eine kleine Pause. Scott Stapp mit When Love Is Not Enough, Snakebite, Don't Turn Away und The Games Silver.

gemacht werden, dessen Konzern die Leute jetzt abhängig machen möchte. Ich hoffe, das bricht denen jetzt hoffentlich langsam irgendwann mal das Genick, dass die User sagen, nicht mit mir. Ich lasse mich dazu nicht zwingen. Auf der diesjährigen Bild hat Microsoft erwartungsgemäß eine Menge KI-Anwendungen vorgestellt, darunter Scout. Ein auf Open Cloud basierender KI-Agent, der in Microsofts Office-Produkten integriert und Nutzer durch Zugriff auf deren Informationen und Daten die Arbeit erleichtern soll. Ja, und wir wissen, Microsoft telefoniert nach Hause. Damit haben sie endlich die offizielle Genehmigung, die Daten in ihrer Cloud zu speichern und zu verarbeiten. Die Webseite 404 Media hatte Einblick in ein internes Dokument von Scout. Darin wird beschrieben, dass Nutzer abhängig gemacht werden sollen, bevor weitere Funktionen verteilt werden. Dies soll die erste Phase von dreien darstellen, in denen Scout verteilt werden soll. Jetzt mal rein vom Prinzip. KI, Office und Behörden und der amerikanische Cloud Act. Ja, wir sollten uns alle ein ganz, ganz großes Vorbild an Frankreich nehmen. In dem Dokument taucht auch noch der ursprüngliche Name von Scout auf, CloudPilot. Ein Standalone-Umgebung für CloudPilot bereitstellen. Die Benutzeroberfläche optimieren, den Nutzerkreis erweitern und ein Ökosystem aufbauen, auf das Nutzer täglich angewiesen sind, heißt es in einem Dokument. Das soll man sich mal gemütlich vorstellen, was das bedeutet. Der verantwortliche Microsoft-Manager Omar Shahine ergänzte, dass man in den unternehmensinternen Tests eine tägliche Nutzung mit hoher Nutzungshäufigkeit und Intensität beobachtet habe. 404 Media sprach zwei Microsoft-Angestellte, die mit CloPilot vertraut sind, an. Die Formulierung abhängig machen nannte einer von ihnen sehr problematisch. Ach, wir beobachten immer häufiger, dass Menschen von KI-Chatbots und Agenten abhängig werden. Meiner Meinung nach sollte kein Produkt die Sucht zu einem Bestandteil seiner Entwicklungsstrategie machen, ergänzt der Mitarbeiter. Nee, wieso? Macht jeder Dealer. Ein anderer ergänzte etwas sarkastisch: Ist es nicht das ultimative Ziel aller Softwareprodukte der großen Technologieunternehmen, süchtig zu machen? Zum Glück für uns ist Microsoft im Vergleich zu einigen anderen großen Unternehmen ziemlich schlecht darin, abhängig machende Produkte zu entwickeln. Ja, das stimmt allerdings. Auf Nachfrage von 404 Media zu der Formulierung reagierte Microsoft lediglich mit einem Link auf den Blogbeitrag zu Scout. Der KI-Agent soll zunächst als experimentelle Version für ausgewählte Kunden und Organisationen zur Verfügung stehen. Microsoft ist mit seiner KI-Produkten bislang eher mittelmäßig erfolgreich. Gefühlt will das Unternehmen KI in alle seine Produkte bringen, ob Nutzer es nun wollen oder nicht. Der Fokus von Microsoft liegt klar auf KI. Die Nutzung von Copilot, das mittlerweile in fast allen Anwendungen integriert ist, liegt auf einem niedrigen Niveau noch. Insofern ist es betriebswirtschaftlich verständlich, dass das Unternehmen sich für ein neues Tool wie Scout eine stärkere Nutzung wünscht. Vielleicht sollte eher überlegt werden, was Nutzer tatsächlich von einer KI erwarten, um die Verbreitung zu erhöhen, anstatt sie nur abhängig davon zu machen. In dem Zusammenhang möchte ich doch nochmal an OpenOffice erinnern. Das gibt es für alle Betriebssysteme und auch an LibreOffice. Das gibt es auch für alle Betriebssysteme. Jetzt für euch Black Diamonds, Bottoms Up.

Einen habe ich noch. Und zwar eine Studie, weder Rauchen noch Alkoholkonsum. Die Studie zeigt auffällige Risikofaktoren für Krebs unter 50. London in England erkranken immer mehr junge Erwachsene unter 50 Jahre an Krebs. Rein subjektiv, den Eindruck kann ich aus meiner Station irgendwie bestätigen. Und das, obwohl sie weniger rauchen und trinken als ältere Generationen. Das zeigt eine umfassende Analyse von Krebsregisterdaten aus England zwischen 2001 und 2019. Die Wissenschaftler vom Institute of Cancer Research in London haben das so veröffentlicht. Damit decken sie ein medizinisches Paradox auf, das Forscher vor ein Rätsel stellt. Die Zahlen der Studien sind alarmierend. Zwischen den Jahren 2001 und 2019 stieg die Krebsrate bei 20- bis 49-Jährigen in England für 11 verschiedene Krebsarten deutlich an. Bei Frauen zwischen 16 und 22 untersuchten Krebsarten ein signifikanter Anstieg. Bei Männern waren es 11 von 21 Krebsarten. Besonders häufig bei 5 Krebsarten, darunter Gebärmutter, Nieren, Bauchspeicheldrüsenkrebs, stiegen die Raten bei jungen Frauen sogar schneller als bei älteren. Das Überraschende, die klassischen Risikofaktoren entwickeln sich in die entgegengesetzte Richtung, also solche, die von der Internationalen Agentur für Krebsforschung als karzinogen der Gruppe 1 eingestuft werden oder für die der Weltkrebsforschungsfonds starke Hinweise auf einen Zusammenhang mit Krebsrisiko liefert. Das Forschungsteam rund um Epidemiologin Montserrat Garcia-Closas analysierte dafür 7 etablierte Verhaltensfaktoren und fand heraus, dass fast alle sich verbessert haben. Der Zigarettenkonsum sank bei 20- bis 49-Jährigen seit 1995 um etwa 2% pro Jahr. Und beim Alkohol zeigt sich ein positiver Trend. Starker Alkoholkonsum bei jungen Männern ging zwischen 2011 und 2019 von 7 auf 5% zurück. Selbst der Verzehr von rotem Fleisch nahm drastisch ab. Und trotzdem erhöhen sich die Krebserkrankungen um 2,6% bei Frauen und bis zu 30% bei jungen Frauen. 23% bei jungen Männern. Selbst diese Faktoren kann der Krebsanstieg vollständig nicht erklären, also in dem Fall bei adipösen Männern. Sie haben also definitiv keine Erklärung dafür. Tja, könnte man vielleicht mal gucken, wie viel Prozent der Konsum von hochverarbeiteten Lebensmitteln gestiegen ist. Nicht uninteressant, denke ich mal, die Frage. So, ich sage jetzt Tschüssikowski, Winke, Winke mit Nocturana und Creators of Darkness.

Ja, moin und hallo zusammen. Ich begrüße euch ganz herzlich zu einer neuen Ausgabe meiner Sendung. Ich sende aus dem Studio Wiesmoor in Ostfriesland. Und mein Name ist Holger Eilers. Ich wünsche euch viel Spaß in der nächsten Stunde. Und starten tun wir heute mit Styx und dem Song Our Wonderful Lives. Viel Spaß!

Das waren die das waren die Fratellis mit Loopy Brown. So, als nächstes kommen wir zu Tom Petty, der ja leider 2017 verstarb. Und ein Jahr später kam das Album An American Treasure auf den Markt. Und dabei handelt es sich um eine Sammlung von bisher unveröffentlichten Studioaufnahmen, Live-Aufnahmen und alternativen Versionen von beliebten Petty-Songs. Und aus diesem Album hören wir jetzt als ersten Song Two Men Talking.

Das war die Rod Cray Band mit Consequences. Der nächste Song kommt von ZZ Top. Hier ist Somebody Else Been Shaking Your Tree.

Ja, der letzte Schlag darf nicht fehlen. Das waren natürlich unverkennbar die Rolling Stones mit You Got Me Rockin'. So, jetzt kommen wir zu Titel Nummer 2 vom Album American Treasures von Tom Petty. Hier ist Bus to Tampa Bay.

Das war The Movie Song von The Record Company. Jetzt kommen wir zu der Band Chicken Food, welche eine sogenannte, ja, man sagt ja Supergroup ist. Sie besteht aus den Ex-Van Halen-Mitgliedern Sammy Hagar und Michael Anthony, dem Gitarristen Joe Satriani und dem Schlagzeuger Chad Smith von den Red Hot Chili Peppers. Und diese Supergroup hören wir jetzt mit Up Next.

Walking on a Thin Line, das waren Huey Lewis and the News von ihrem Album Sports, welches in diesem Jahr 30-jähriges Jubiläum feiert. So, jetzt nochmal zu Tom Petty. Wir haben jetzt ja schon zwei Songs, ja, die nicht so ganz bekannt sind, gehört. Und jetzt spiele ich nochmal einen Klassiker. Hier ist You Wreck Me.

Aus dem Jahr 1986 waren das The Hollies und Hey Willie. Der nächste Song kommt von Melissa Etheridge. Wir hören jetzt Any Other Way.

Ja, da hat sich doch mal der Technikteufel gemeldet. Es ist momentan leicht problematisch, aber naja. So, die Sendung ist leider auch schon wieder vorbei. Ich bedanke mich fürs Zuhören. Ich wünsche euch noch einen schönen Restabend und wir hören uns Dienstagabend wieder. Und der letzte Song für heute passend zum, ja, Abschied It's Over von den Wallach Brothers. Ciao, bis demnächst.

Und da ist sie wieder, die Radiothek hier auf Radio Regentrude. Ich sage hallo und herzlich willkommen zu einer neuen Ausgabe. Ja, wir reisen heute wieder musikalisch durch die Jahrzehnte. Da ist wieder alles Mögliche dabei. Disco, ein bisschen Funk, aber auch ein bisschen was Rockigeres. Ja, und da ist im Moment leider nicht so viel gibt, was ich euch erzählen könnte, wo man sagt, oh ja, okay, ja, ist das passiert, okay. Nein, dann lassen wir das heute mal weg. Na, wir kümmern uns heute ein bisschen mehr um die Musik und da habe ich da wieder reichlich für euch ausgesucht. Na, dann legen wir gleich los. Ich wünsche euch viel Spaß beim Zuhören. Am Mikrofon für euch der Thorsten. Hallo!

Vanessa Amorosi war das. Absolutely Everybody. 1999 ist der Titel rausgekommen. Ja, und nachdem die Künstlerin mit dem Stück bei den Olympischen Spielen 2000 aufgetreten ist, wurde dieser Titel auch ein internationaler Erfolg. Und in diesem Titel singt sie über Dinge, die jeder Mensch brauche. Darunter zählt sie zum Beispiel die Liebe, Bezugsperson, Respekt, Anerkennung, Unterstützung, wahre Freunde und menschliche Nähe. Ja, und begonnen haben wir die Radiothek heute mit einem ganz bekannten DJ, natürlich DJ Tonka, Don't Be Afraid aus dem Jahre 2000. Er ist wirklich House-DJ, Musikproduzent, Komponist, wurde dann 1998 bekannt durch den Sommerhit She Knows You, der Platz 14 in den deutschen Charts erreichte. Und neben seinen eigenen Produktionen kann er auch zahlreich eine beachtliche Anzahl von Remixen vorweisen. Ja, und wir machen weiter in den 90er, 1993 genau, Captain Hollywood Project, Only With You.

Garcia featuring Rod D, La Vida Bonita aus dem Jahr 1998, ein deutsches und Dance-Projekt, das in den 90er Jahren sehr erfolgreich war und der Sänger, nämlich der amerikanische Musiker Rod D, der war auch zu finden bei der deutschen Band Fun Factory und hat dort, wie gesagt, dann zum Beispiel Kalimba de Luna aufgenommen und der Titel hat sich ja auch in den Hitparaden sehr gut platzieren können. Ja, und davor natürlich unverkennbar Sister Sledge, We Are Family, das war schon 1979, ja, Anfang 1979 gelang auch dann Sister Sledge mit der Single He's the Greatest Dancer, erstmals der Einstieg in die Top 10 in England und den USA und ein noch größerer Erfolg war zwei Monate später das Lied We Are Family, das neben Platzierung in den Top 10 der UK-Charts und US-Charts auch in der Schweiz und in Deutschland sogar Hitparadenplätze erklomm. Ja, ihr hört die Radiothek hier auf Radio Regentrude. Wir wechseln jetzt die Musikrichtung. Es wird ein bisschen anders, nachdem wir jetzt eben viel tanzen konnten zu ja, Dance und Klassik Disco. Ne? Kommen wir jetzt zu einem Künstler. Er ist britischer Sänger, Songschreiber. Bekannt wurde er in den 70er Jahren als Gründungsmitglied und Sänger der Band Roxy Music. Er wurde auffällig durch seine Kleidung und Auftreten und das war praktisch eine einflussreiche Stilikone dieser Zeit. Als Solokünstler gelangen ihm noch mehrere Alben- und Single-Erfolge, darunter zum Beispiel der Titel Slave to Love. Wir hören ihn jetzt hier, Brian Ferry, 1976, Let's Stick Together.

Jawohl, die Grand Lady, sag ich mal, des der Country-Musik, Dolly Parton, Tennessee Homesick Blues. Ja, und sie ist nicht nur Sängerin, sie ist Songwriterin, Multi-Instrumentalistin, Schauspielerin, Unternehmerin. Seit den 70er Jahren eine der erfolgreichsten Sängerinnen und Songautorinnen im Bereich Country- und Popmusik. Hatte 25 Nummer 1 Hits, mehr als 50 Top 10 und rund 90 Top 40 Hits in den Country Charts, über 100 Millionen Alben verkauft, 10 Grammys erhalten und wurde in die Rock'n'Roll Hall of Fame aufgenommen. Ja, Dolly Parton, einmalig diese Frau. Davor zu hören in einer Live-Aufnahme aus Buenos Aires, Coldplay, Something Just Like This aus dem Jahre 2017. Ja, Coldplay, das sind Chris Martin, Johnny Buckland, Will Champion und Guy Berryman. Coldplay ist mit mehr als 160 Millionen verkauften Alben weltweit der erfolgreichste und einflussreichste Musikact des 21. Jahrhunderts. Ja, wir bleiben im 20. Jahrhundert und gehen zurück, ja, in die, naja, gut, 20. Jahrhundert, okay, aber wir gehen auf jeden Fall zurück in die 70er und 80er. Da war eine Dame, auch die Grand Dame der Disco-Musik, nämlich Gloria Gaynor. Wir hören sie jetzt in einer längeren Version mit If You Want It, Do It Yourself. Hier ist Gloria Gaynor.

Ashford and Simpson, Found the Cure. 1979 war das ein US-amerikanisches Songwriter- und Produzentenduo, das bereits in den 60er Jahren mit Komposition für das berühmte Plattenlabel bei Motown Musikgeschichte geschrieben hat. Und da haben sie so andere, so Soul-Klassiker wie Ain't No Mountain High Enough zum Beispiel gemacht. Und ab 1973 nahm das Duo dann auch Selbstplatten auf und der größte Hit, den sie eigentlich hatten, war 1984 Solid. Ihr hört die Radiothek hier auf Radio Regentrude. Ja, die nächste Dame ist auch keine Unbekannte mehr. Sie wurde als Mitglied der Band Fleetwood Mac bekannt und ist auch als Solistin sehr erfolgreich. Anfang der 80er Jahre startete sie mit anfangs großem Erfolg eine

Einfach unverkennbar, ne? Supertramp, Goodbye Stranger, eine Wahnsinnsgruppe. Ja, und das war's dann auch schon wieder. Das war die Radiothek hier auf Radio Regentode. Ich möchte mich bei euch ganz herzlich fürs Zuhören bedanken, wünsche euch allen noch eine gute Zeit und wir hören uns schon bald wieder. Bis zum nächsten Mal. Dankeschön und tschüss, sagt der Thorsten.

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1: Veronika Jo mit Good Blues on the Radio. Ja, da sind wir wieder, die Blues Notes auf Radio Regentrude. Eine neue Ausgabe, eine Stunde Sendezeit heute nur und das ist immer so furchtbar wenig. Die geht immer so schnell vorbei, ich weiß auch nicht, als ob die eine Stunde schneller vorbeiginge als zwei. Ist natürlich physikalisch nicht korrekt, aber irgendwie fühlt es sich so an. Ja, was habe ich heute für euch? Ich habe Neuvorstellungen für euch. Das Jahr hat ja gerade mal so angefangen, aber die ersten neuen Bemusterungen sind hier schon eingetroffen und das freut uns natürlich ganz besonders. Deswegen gibt's hier jetzt eine Stunde ein bisschen was an neuen Scheiben für euch. Luck & Bow, die machen den Anfang und das sind zwei Schwestern aus den Vereinigten Staaten, die diese Band hier gegründet haben, die hier für euch gleich zu hören sein wird. Eigentlich kommen sie aus dem Bereich Roots Rock aus Atlanta, Georgia, aber wo Roots Rock drin steckt, ist natürlich auch sehr, sehr oft Blues dabei. Begründer der Band sind übrigens die Schwestern Rebecca und Margot bzw. Megan Lowell. Ja, soviel dazu. Und wie sich die Mädels anhören, ja, lauscht einfach mal. Hier sind Luck & Bow für euch mit dem Mockingbird.

Aus dem Album Bloom waren das gerade für euch Larkin Poe und Mockingbird, das ist eine Spottdrossel auf Deutsch. Carolyn Wonderland, eine Nachwuchskünstlerin im Bereich Blues, und sie ist wirklich sehr talentiert, wie ich finde. War auch schon mit John Mayall auf der Bühne gestanden. Es geht nach Texas. Und wir hören Carolyn Wonderland jetzt mit Fragile Peace and Certain War.

Auch im Leben des nächsten Musikers spielt John Mayall eine große Rolle. Es geht nach Santa Monica in Kalifornien und da ist einer her, der ja aus einer Familie stammt, die eine enorm große Plattensammlung hatte. Und wie das so ist mit den Platten, man hört die natürlich auch an. Und was liegt da näher, als dann irgendwie dann doch mal in die Musik zu gehen? Coco Montoya, eigentlich heißt er ja Henry Montoya aus Santa Monica in Kalifornien. Ja, und er war mal Mitglied bei John Mayall und seinen Bluesbreakers. Ich habe für euch jetzt natürlich nichts mit den Bluesbreakers, sondern von Coco Montoyas Solo-Karriere I Was Wrong aus dem Album I Was Wrong. Ja, da lag er falsch, aber bei uns liegt er hier völlig richtig im Plattenteller, nämlich beziehungsweise im Player. Viel Spaß mit Coco Montoya.

Unsere kleine USA-Reise setzen wir jetzt in Everett, Washington fort. Es geht hier nämlich jetzt zu Curtis Salgado, der eben aus Everett stammt. Ja, und er bedient nicht nur den Blues, sondern auch Rhythm and Blues, und auch Soul ist in seiner Musik vertreten. Und er spielt außerdem nicht nur Gitarre, sondern auch die Mundharmonika, die berühmte Bluesharp. Wir hören ihn jetzt, Curtis Salgado, nämlich mit The Longer That I Live aus seinem Album Damage Control.

Die nächste Künstlerin, die hat auch schon mit richtig Großen auf der Bühne gestanden und zusammengearbeitet, nämlich unter anderem mit Marianne Faithfull, Joan Osborne und Bill Corgan. Also da ist auch wieder richtig was am Start hier. Deborah Coleman kommt gleich, aber jetzt kommt erstmal Paris Delane. Und zwar Paris Delanes Tie-Dye Sky mit To Be or Not To Be. Ja, ein bisschen Shakespeare kann nicht schaden.

Bevor wir gleich unsere kleine USA-Reise, ja, bisher waren wir ja ausschließlich in den USA, ist aber bei Blues auch kein Wunder in Portsmouth, Regina, fortsetzen. 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Ja, was jetzt hier in meiner Playliste vorkommt, kann ich euch direkt sagen, nämlich die Bora Coleman mit My Heart Bleeds Blue aus dem Album If I Can't Lose.

Ihr hört immer noch die Blues Notes hier in einer Mini-Ausgabe, also eine Stunde Sendezeit auf Radio Regentrude. Und da habe ich für euch jetzt Dr. John Bell. Und der hat hier für euch natürlich auch einen Song mitgebracht, und zwar die Good Things, die guten Dinge aus dem Album Special Occasion Tribute.

0: Bereits mit 7 Jahren begann er das Klavierspiel und begleitete seinen Vater, der Reverend war, immer bei seinen Messen in der Kirche. Eric Lindell nämlich, von ihm habe ich für euch jetzt All Alone. Und das ist ein Titel unter dem Motto, in der Kürze liegt die Würze. Ist nämlich nur 1,39. Der kommt aber gleich. Vorher habe ich noch Big Joe Duskin für euch. You're gonna miss me. Du wirst mich vermissen. Ja, das hoffen wir doch. Big Joe Duskin ist übrigens der mit dem Vater, der Reverend war. Da war ich jedoch tatsächlich bei meinen Zusatzinformationen in der Zeile verrutscht. Seht's mir nach.
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So, jetzt aber zu Eric Lindell, den ich natürlich hier jetzt auch noch für euch habe. Und auch da ist richtig schicke Musik am Start. Er ist Singer, Songwriter und seine Karriere, die begann 1996. Und seit 2006 ist er bei Alligator Records zu finden. Eric Lindell, All Alone, er ist ganz alleine. Change in the Weather, die Wetterveränderung, so heißt sein Album.

Ja, moin und hallo zusammen. Ich begrüße euch ganz herzlich zur neuesten Ausgabe meiner Sendung und ich wünsche euch mega viel Spaß in der nächsten Stunde. Heute gibt es ein bisschen was Besonderes und zwar fand ja exakt am heutigen Tag vor 38 Jahren das größte Musikkonzert aller Zeiten statt. Und zwar reden wir von Live Aid, 13. Juli 1985. Mega Ding. Also, ich war damals selbst live am Fernseher dabei. Ich war echt geflasht. Und ich habe ein paar Songs aus diesem Mega-Ereignis heute in meiner Sendung dabei. Und los geht's mit Kenny Loggins und Footloose. Viel Spaß!

Nelani Ruth Rock war das mit Try. Ja, jetzt haben wir einen schicken Song von Tinsley Ellis, Freeway Soul.

Ja, und jetzt gibt's zum 38. Jubiläum vom Live Aid Konzert einen weiteren Mega-Kracher. Hier sind die Dire Straits zusammen mit Sting, Money for Nothing.

0: Thank you, Harry Oldman. Thank you, Steve.
1: Ja, wow, mega cool. Das war ein geiles Konzert und ich habe auch noch gleich einen Song obendrauf. Auch beim Live Aid Konzert am 13. Juli 85 war dabei Nick Kershaw mit dem Song Wouldn't It Be Good.
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Ja, ihr hört die Sendung Hoddys Rock and Blues Corner hier bei Radio Regentrudel. Heute mit ein paar coolen Songs aus dem Live Aid Konzert aus dem Jahr 1985. Aber jetzt geht's erstmal mit was anderem weiter. Wir hören jetzt einen coolen Song von den Later Sons, Eye of the Storm.

0: Ja, cool, die Mötley Crüe mit Live Wire. Ja, jetzt gibt's einen weiteren Song vom Live Aid Konzert. 13. Juli 85 und jetzt wird's richtig cool. Hier sind die Simple Minds mit Don't You Forget About Me.
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Ja, wow. Was eine Mega-Performance. Und es kann nur noch eine Band toppen. Und das sind natürlich Queen, die auf diesem Konzert natürlich legendär performt haben. Und die hören wir jetzt mit Hammer to Fall.